Das war das Radiostück Collecting Clocks and Losing Time von Anna Friss. Bis zum Ende dieser Ausgabe von Kunstradio Radiokunst hören Sie noch ein Stück von Emmanuel Maiden, der ebenso wie Anna Friss aus Kanada kommt und unlängst in Wien war, um im Auftrag vom Kunstradio im ORF-Funkhaus an einem neuen Stück zu arbeiten. Maiden hat für die heutige Sendung den Mitschnitt einer Live-Performance zur Verfügung gestellt, für die er Plastikwecker, Metalloberflächen und Kontaktmikrofone verwendet hat. Das Stück entstand im Rahmen eines Langzeitprojekts mit dem Titel The Coincidence Engines des Kollektivs The User. Es geht bei dem Projekt, laut Emmanuel Maiden, um George Ligeti und statische Bestimmtheit und Unschärfe in komplexen mechanischen Systemen. Emmanuel Maiden, Addendum to Coincidence Engines, 10 Minuten.

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2: 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Sie reichen von Weltuntergang bis zur Seligkeit, von Dystopien bis Utopien. 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Welche Erwartungen haben Sie? Was sind Ihre Befürchtungen, Hoffnungen, Vorschläge und Pläne für die Zukunft? 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Wir sammeln eine Vielfalt von Stimmen, die gemeinsam ein Jahr lang einen Klangstrom komponieren.
3: Das Publikum ist eingeladen, an dem Projekt teilzunehmen. Auf der Webseite zukunftsmusik.radio können Sie Ihre Beiträge aufnehmen und diese in den Stream hochladen.
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5: Tomorrow I will fight against anger.
6: Der Österreicher ist ein Mensch, der voller Zuversicht in die Vergangenheit blickt. Alfred Polgar.
7: Mein Name ist Alberto De Campo. Ich bin Professor für Generative Kunst an der UdK Berlin.
8: Hallo, ich bin Hannes Hölzl. Ich bin Mitglied der Society for Non-Trivial Pursuits.
9: Ich bin André Martins. Ich bin Filmmacher und Künstler.
10: My name is Wang Chunli. I'm working in the field of audiovisual performance.
11: Mein Name ist Lisa Maria Steppacher. Ich bin Videokünstlerin und Malerin.
12: Hallo, mein Name ist Vincent Sobri und ich studiere in der generativen Kunstklasse von Alberto De Campo und Hannes Hölzl.
8: Generative Kunst ist alles, was nicht degenerative Kunst ist. Sehr oft sind das Programme, die dann für sehr lange Zeit dieses Stück weiter generieren können. Ein ganz gutes Beispiel ist ja dieser Radiostream, den wir jetzt gestaltet haben, der eben für ein ganzes Jahr lang Soundmusik erzeugen wird, aus den Stimmen, die wir von den Leuten sammeln auf der ganzen Welt. Was wir in der generativen Kunstklasse gemacht haben, ist das Programm, das diese Sounddaten verarbeitet, in einer Datenbank sammelt und daraus Kompositionen macht. Die können jeden Tag anders klingen. Wir geben einen Bereich vor, von wie die Klänge sein können, in welchem Bereich es sich bewegen kann. Aber ganz viele der Detailentscheidungen sind dann diesem Programm überlassen. Und das trifft eigentlich ziemlich gut diese Essenz von der generativen Kunst, so wie wir sie hier verstehen in UdK.
12: Wie könnte man die Komposition jemandem erklären, der nicht programmiert? Ich würde sagen, es ist analog zu einem Komponisten, der verschiedene Melodien und verschiedene Instrumente miteinander kombiniert und auch arrangiert. Und bei uns ist es so, dass wir verschiedene kleine Mini-Code-Programme schreiben, die nach bestimmten Regeln oder nach bestimmten Rezepten einzelne MP3-Dateien der aufgenommenen Samples miteinander kombinieren. Da gibt es zum Beispiel Programme, die mehr so eine Ping-Pong-Version haben, wo man sagt, man hat zwei verschiedene Aufnahmen, die man gegenseitig miteinander abspielt. Dann gibt es ein Programm, das auch so generativ musikalische Elemente mit reinbringt, also dass Aufnahmen abgespielt werden und parallel Töne erklingen und so weiter. Und das kann eigentlich, damit kann man eigentlich alles bauen, was man will. Also man kann sagen, eine Stimme kann mit der Zeit langsamer werden oder schneller werden. Es kann eine Wolke an verschiedenen Stimmen abgespielt werden. Das sind alles so kleine experimentelle Kompositionen, die vorbereitet sind und die dann bei dem Radiostream im Hintergrund laufen. Und der Radiostream wird abwechselnd verschiedene von diesen Kompositionen benutzen. dann kann man theoretisch noch einen Schritt weitergehen und sagen, diese Kompositionen werden jetzt nicht nur noch zufällig abgespielt, sondern man kann wiederum ein kleines Programm schreiben, was nach einer bestimmten Logik diese Komposition auswählt. Also man könnte sagen, um Mitternacht gibt es immer eine Wolke an vielen Stimmen, die den neuen Tag anläuten und so weiter. Und das ist also total modular basiert und kann man theoretisch immer weiterentwickeln. Letztendlich, wie es klingen wird, weiß man aber noch nicht, weil es eben immer abhängig ist von dem Pool an Aufnahmen, die wir über das Jahr und über diesen Open Call sammeln werden. Und deswegen ist es für uns eben auch nur ein Rahmen, den wir vorgeben, aber wie es sich entwickelt, ist total abhängig von der Art, wie die Leute eben mit dem Projekt interagieren.
7: Ja, also ich glaube, die technische Schwelle ist sehr niedrig, auch mit ganz Basic-Smartphones können sie auch schon den Stream hören und Aufnahmen sprechen. Es erreicht wirklich auch Leute unter ganz schlechten ökonomischen Bedingungen trotzdem. Und ich hoffe, das passiert auch, dass wir viele Beiträge von Leuten kriegen, die sonst nicht zu Wort kommen und die sonst auch einfach nicht in Social-Media-Kommunikationsformen auch einfach nie die Aufmerksamkeit kriegen.
8: Geschweige denn im politischen Diskurs oder in amtlichen Medien. Ne?
7: Genau, deswegen war es für uns sehr wichtig, für die Plattform, an der man teilnehmen kann, dass die sehr neutral bleibt und dass es keine Möglichkeiten gibt für gegenseitige Verstärkungsprozesse oder so, wo dann wieder Filterblasen draus werden, wo Leute, die spektakuläre Aktionen machen, viel Aufmerksamkeit kriegen und es dann so ein aufmerksamkeitsökonomischer Wettbewerb wird. Ich finde, das wird total davon ablenken, dass es viel interessanter ist, die Meinungen von lauter einzelnen Personen alle miteinander auf Augenhöhe zu hören. Es hat jede Stimme hat die gleiche Chance, im Stream vorzukommen und die werden auch irgendwann alle vorkommen.
8: Was wirklich interessant ist in dem Projekt, ist dieser globale Reach, möglicherweise in der ganzen Welt, die ganze Welt zu erreichen, Beiträge aus der ganzen Welt zu bekommen. Das finde ich ein sehr, sehr spannendes Attribut von diesem Projekt, was ich vorher noch nie so hatte. Das ist auch absolut nicht möglich, in einem einzelnen künstlerischen Projekt zu realisieren, denke ich. Da sind wir sehr froh, dass wir die große Gruppe von Studierenden haben, mit der wir das realisieren. Das sind bis zu 20 Leute im Core-Team und dann noch dieses Netzwerk und den weiteren Netzwerken, die sich dadurch öffnen.
1: Die dicke Wand. Ich hoffe, dass wir in der Zukunft der
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21: Future Voices ist die Antwort auf einen Open Call vom CTM Festival und die Weiterentwicklung des Projekts Just a Moment of Patience, was wir letztes Semester entwickelt haben. Darin experimentieren wir mit live generierten Radiostreams, die vor allem aus Samples von nutzergenerierten Inhalten generiert werden. Wir fordern also Menschen auf der ganzen Welt auf, ihre eigenen Inhalte aufzunehmen zu einem bestimmten Thema und hochzuladen. Und dann wird ein Radiostream automatisch aus diesen Inhalten generiert. Es ist also eine Art Klanginstallation, die über programmatische Komposition diese Inhalte zu einem schönen, spannenden und hoffentlich auch überraschenden Audio-Stream zusammenbringt.
10: 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It can be so many kind of future. And it can be very personal or very general and about your father or your mother or your friend, yourself, or about a country or a society or a religion.
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0: Rahmenbedingungen zu schaffen, dass sich Leute wohlfühlen, hier Beiträge zu formulieren, die vielleicht auch unangenehme Themen ansprechen oder die sie persönlich schwierig zu formulieren finden. Ich hoffe, dass sich Leute wirklich wohlfühlen, riskante Beiträge auch zu liefern. Dafür sehe ich uns in der Verantwortung, diese Dinge wirklich sehr respektvoll zu behandeln. Zu diesem Respekt gehört für mich, dass wir nicht nur unkommentiert die Leute für sich sprechen lassen, sondern dass wir uns als Konversationspartner verstehen. Das heißt, den Rahmen vom akustischen Erlebnis, der soll über reine Sprache hinausgehen. Und im Prinzip, dass man die gleichen Dinge in ganz verschiedenen Formen wiederhört, in verschiedenen Formen von Bearbeitung, die an die Grenze von Sprachverständlichkeit und darüber hinaus in den reinen Klang reingehen und damit ein interessantes Gesamterlebnis erzeugen, das einen auch aus der reinen Sprache rausbringt und in einer Form von Denken, die hoffentlich den Sinn für Möglichkeiten schärft. Darum geht es mir. Das ist für mich die interessanteste künstlerische Herausforderung daran.
1: Für mich ist das Projekt eine Wiederholung. Und ich habe heute, bevor ich zu dir zum Interview gekommen bin, über was nachgedacht, was ich ganz am Anfang aufgenommen habe. Und das war I believe in repetition. Und wirklich, ich tue es. Ich glaube wirklich an Wiederholungen. Und als ich der Stream läuft jetzt fast 4 Tage. Und wenn ich jetzt immer wieder das Gleiche höre, im neuen Kontext, mit anderen Stimmen zusammen und mir das immer wieder neu anhöre, wird es mir immer mehr bewusst, was ich sage. Und es wird immer mehr wichtiger. Es ist ein bisschen schwierig zu erklären, aber es ist zum Beispiel auch, wenn ich Yoga mache und du wiederholst immer wieder die gleiche Sequenz, du machst immer alles, es scheint gleich zu sein, aber jeder, der das schon gemacht hat, weiß genau, man steht anders, man bewegt sich anders, die Bewegungen, man atmet anders. Es ist vielleicht auch wie so ein weißer, großer Raum und die Ecken und die Kanten, die werden dann immer größer oder man sieht mehr Detail und ich mag es einfach, den Leuten zuzuhören, was sie sprechen, wie die neuen Gedanken anders miteinander verbunden werden und so meine Stimme auch unterstützt wird. Es ist eine Wiederholung, aber keine Repetition. Ja, und das gefällt mir sehr.
2: Ich hoffe, dass es möglich wird, Bildung überall zugänglich zu machen, unabhängig von geografischer Lage, finanziellen Mitteln und sozialem Status. Und dass es aufhört, dass Politik für Konzerne gestaltet wird, anstatt für die Freiheit der Menschen.
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4: Die Zukunft. Ich sehe die Zukunft.
5: Ich wünsche mir, dass die Erde wieder etwas kälter wird, dass Schnee kriegt, dass
4: die Erde schneit,
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7: Was ich an dem Projekt spannend finde, ist in Kontext zu einem Satz, den Alberto schon mal gesagt hatte. Wahrscheinlich hat er den auch schon öfter gesagt. Er hat gesagt, der Laptop ist die neue Gitarre. Das ist auch so ein bisschen, denke ich, das Credo, nach dem die Society for Non-Trivial Pursuits arbeitet. Und ich würde sagen, wir experimentieren einfach damit, was passiert, wenn man Audioinstallationen nicht mehr komplett kuratiert abspielt oder komponiert, sondern eben wirklich über Code Mechaniken findet, die eben neue Arten der Kombination von Inhalten entwickelt. Es gibt dann zum einen Part natürlich die Diskussionen, wie man bestimmten Code schreibt, aber es gibt auch immer so eine Art Zufallsfaktor, die wir selbst auch nicht vorhersehen können. Zum einen, was für Inhalte eben von anderen Leuten dazugegeben werden und zum anderen, wie sich das eben dann auch über die Zeit entwickelt. Und mit Just a Moment of Patience, was wir letztes Jahr gestartet haben, haben wir so ein bisschen angefangen, eben in diese neue Richt-

0: von generierten Radiostreams zu arbeiten. Das war eher in kleinerer Runde mit weniger Inhalten und weniger auch den Anspruch, dass da ein längeres Projekt draus wird. Letztendlich läuft das jetzt aber seit letztem Semester durchgehend. Es kommen auch immer wieder neue Inhalte dazu. Und der Open Call vom CTM hat einfach so sehr auch auf diese Arbeit gepasst, mit der wir angefangen haben, dass sie es deswegen, glaube ich, auch genommen haben. Und zum anderen ist uns halt jetzt ermöglicht, das nochmal ein bisschen größer zu bauen. Wir hatten jetzt auch schon mehr Infrastruktur durch das vorherige Projekt. Wir hatten ein bisschen Erfahrung gesammelt auch, wie man sowas aufbaut, wie man das technisch auch ausliefern kann. Uns auch damit beschäftigt, wie motiviert man richtig Leute, das auch zu kommunizieren und die Inhalte hochzuladen, die wir uns vorstellen, damit es eben trotzdem den inhaltlichen Rahmen füllt. Und ich würde sagen, das wirklich Spannende ist, dass wir selber nicht so richtig vorhersehen können, wie sich das jetzt übers Jahr entwickelt. Und dass wir eben so kleinere Kompositionen geschrieben haben, die dann in Zukunft mit Samples arbeiten werden, die noch gar nicht aufgenommen wurden. Und es wird bestimmt sehr spannend zu sehen, wie sich das eben weiterentwickelt. Und das kann man dann erst in einem Jahr rückwirkend sagen, ob es ein Erfolg geworden ist oder nicht. Aber es ist auf jeden Fall eine logische Entwicklung auch aus den, würde ich jetzt sagen, bisherigen Arbeiten.
1: 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It's just grows, you know, grows like nobody can control it.
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4: In der Zukunft bin ich ein
5: Flug. Ideen
6: unser Leben
5: gut,
6: nach Corona.
5: Aber noch unpraktisch.
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8: Über kurz
9: ich hoffe, dass es möglich wird, Bildung überall zugänglich zu machen.
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0: Das Vorläuferprojekt heißt Just a Moment of Patience und das hatte schon diesen partizipativen Aspekt, also Menschen einzuladen, Beiträge zu sprechen, die dann zusammengesetzt werden zu einem kontinuierlichen Strom von Schnipseln, die zusammen ein klangliches Erlebnis bilden. Der Zusammenhang dafür war dieses Erlebnis von immer wieder warten müssen darauf, dass irgendeine Bedingung eintritt, nach der das Leben dann weitergeht. Und diese Verallgemeinerung hat eigentlich zufällig perfekt auf die Situation von einer eintretenden Pandemie gepasst.
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2: Een momentje geduld, alstublieft.
3: Mr. Kruger is not available. Please be patient, I call you back. Please be patient.
1: I call you back.
3: Correct.
4: Espera um pouquinho, por favor. Por favor.
5: Bitte, Sie etwas Geduld.
6: Bitte, Sie.

0: 您拨打的用户正忙，请耐心等待。
1: একটু ধৈর্য ধরুন।
2: Bitte haben Sie ein bisschen Geduld, ich bin im Kundenkontakt, es geht gleich weiter.
3: Sie rufen außerhalb unserer Geschäftszeiten an. Diese sind von Montag bis Freitag 9 bis 17 Uhr, Samstag 8 bis 12 Uhr, freitags, mittwochs und montags außerdem von 21 Uhr bis 23 Uhr. Der nächste freie Mitarbeiter ist in wenigen Augenblicken für Sie erreichbar. Wir leiten Sie weiter. Bitte haben Sie noch einen Augenblick Geduld. Bitte. Für Deutsch drücken Sie 1. Für Fragen an unsere Mitarbeiter drücken Sie 2. Für
4: Die Ausgangsidee davon ist von Hannes Hölzel. Er hätte das auch als Projekt für sich relativ leicht alleine machen können, denke ich. Es hat mir total Spaß gemacht, da einbezogen zu werden und das als Kurs an der Klasse zu machen, wo man die ganzen Entwicklungsschritte davon selber macht. Also an denen selber mitmacht und gemeinsam die Idee auch schärft eigentlich in der gemeinsamen Diskussion. Dafür braucht es dann auch wieder eine Website, auf der man Beiträge leisten kann und all diese Dinge, die technischen Dinge rundherum, die dann auch wieder Gestaltung von Interfaces und sowas brauchen. Ganz viel davon haben Studierende übernommen, also sich einfach einen Bereich geschnappt und gesagt, ich kümmere mich darum mit zwei anderen und mache das. Und dann hat das auch funktioniert und dann gibt es das fertige Netzwerk von all diesen Elementen, die zusammen die Arbeit bilden. Das Schöne an dem Vorläuferprojekt Jamob ist, dass es, wenn man jetzt von der Idee abstrahiert, dass es um dieses konkrete Thema geht, kann man die gleiche Struktur für vollkommen andere Themen auch verwenden. Und Future Voices ist dann eigentlich so entstanden, dass wir den Call gesehen haben vom CTM-Festival und Deutschlandradio für Continuum, also eine Einladung ein Jahr lang eine künstlerische Arbeit zu machen, die mit Klang zu tun hat und die zum Thema von CTM von diesem Jahr Bezug hat. Und Transformation bezieht sich immer darauf, Dinge so wie sie jetzt sind, so zu verändern, dass sie in der Zukunft hoffentlich in irgendeiner Form besser für die Menschheit funktionieren, mehr Leuten ein besseres Leben ermöglichen, Ressourcen fairer verteilen, weniger Schaden anrichten. All diese Dinge beziehen sich ganz stark auf die Zukunft. Und nachdem wir diesen Call gesehen haben, haben wir uns mit einer kleinen Gruppe von Studierenden in der Sommerpause online getroffen, um die Idee dafür zu entwickeln, wie wollen wir das jetzt genau machen, wie soll die Einladung genau sein, wie sollen die Rahmenbedingungen dafür sein und haben das Konzept dafür geschrieben und haben tatsächlich den Wettbewerb damit gewonnen. Und dann im anschließenden Semester machen wir das jetzt schon 3 Monate lang als Lehrveranstaltung, dass wir all die technischen Schritte, all die konzeptuellen Entscheidungen, all die künstlerischen Details und ganz viele Beispielbeiträge von gesprochenen Sätzen kommen jetzt von Studierenden, also die Startbasis vom Material, von Aussagen über die Zukunft, Hoffnungen, Befürchtungen, Erwartungen, Pläne, Vorschläge, all diese das Startpaket von Beiträgen ist jetzt eigentlich wesentlich von Studierenden und deren Netzwerken bestückt.
5: Future Voices oder auch das Seminar mit dir, Anne, das hat mir eine andere Ebene von Kommunikation irgendwie gegeben. Ich ersetze jetzt vielleicht auch irgendwelche Dinge, die ich dann nicht sagen kann, ersetze ich vielleicht durch ein Rrrrrrrrrrrrrrrrrrrrrrrrrrrrrrrrrrrrrrrrrrrrrrrrrrrrrrrrrrrrrrrrrrrrrrrrrrrrrrrrrrrrrrrrrrrrrrrrrrrrrrrrrrrrrrrrrrrrrrrrrrrrrrrrrrrrrrrrrrrrrrrrrrrrrrrrrrrrrrrrrrrrrrrrrrrrrrrrrrrrrrrrrrrrrrrrrrrrrrrrrrrrrrrrrrrrrrrrrrrrrrrrrrrrrrrrrrrrrrrrrrrrrrrrrrrrrrrrrrrrrrrrrrrrrrrrrrrrrrrrrrrrrrrrrrrrrrrrrrrrrrrrrrrrrrrrrrrrrrrrrrrrrrrrrrrrrrrrrrrrrrrrrrrrrrrrrrrrrrrrrrrrrrrrrrrrrrrrrrrrrrr nicht tun.
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9: Ich hoffe, dass wir in der Zukunft mehr in Spektren denken, weg von entweder oder. Und dass Lobbyismus verboten wird.
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6: 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And we know that the best determinant of a person's health in the long term is their wealth. If you have more money in your pocket, you make healthier lifestyle choices, you lead a better life, and therefore you will live longer. 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
7: I mean, besides the sound design and context design, we also make a big effort at interface design in our class. And I think people are doing this very carefully because to encourage people to speak and to press the button and to understand, willing to fill the form. And all this goes to very detail that I never think that we'll go to this point.
8: Generell bei so einem Projekt, wo es eben auch darum geht, Inhalte von fremden Leuten zu sammeln, also wir arbeiten jetzt nicht direkt mit Künstlern oder Musikern zusammen, wo man ins Studio geht und irgendwas einspielt, ist es auch immer wichtig, die Leute zu führen. Also man kann die nicht einfach so bombardieren mit einer Webseite, die denen irgendwas bestimmt, was sie machen müssen, sondern man muss natürlich auch so eine kleine konzeptionell sinnvolle Reise vorbereiten, dass die Leute auf die Seite kommen, auf das Thema eingeleitet werden, merken, dass sie da was beitragen können, wie sie was beitragen können, weil es immer sehr viel Aufwand bedeutet, letztendlich selber sich Gedanken zu machen und was aufzunehmen, so blöd es klingt. Aber die meisten Menschen nutzen das Internet eher passiv, also konsumieren eher. Und das ist auch total die Aufgabe bei dem Projekt, sich zu überlegen, wie verpacken wir das ganze Projekt eben auch für die Zuhörer, dass sie eben auch aktiv werden. Denn ohne die wird es nicht funktionieren. Wenn niemand was aufnimmt, haben wir keine Aufnahme, um sie abzuspielen. Zum anderen ist es immer sehr schwierig, Leute zu motivieren, was aufzunehmen oder wirklich eigene Gedanken zu formulieren. Und da hatten wir auch ganz viele Diskussionen, wie verhindern wir, dass wir zu stark inhaltliche Themen vorgeben und wie erreichen wir aber trotzdem, dass wir den thematischen Rahmen, den wir uns vorgestellt haben, abdecken. Und das ist so ein, das ist, ich würde jetzt auch Komposition sagen, das ist eben auch eine Art, das vorzubereiten, wie eben auch die HörerInnen an das Projekt rangeführt werden. Für die ist es nämlich auch eben nicht nur passiv hören, sondern sie werden auch Teil des Projekts.
9: With this project, we want it to be not only a one-way stream of voices, but rather a space that opens up the possibility of creating dialogues and conversations and also a place where we can perhaps perceive patterns of interest or patterns of fears or patterns of intentions and vortexes of intentions. The structures within conversations are able to happen have a strong influence on how the conversations actually happen. And not because people don't have other ways of communicating, it's more that the structure makes itself being felt so easily, and it's so natural to feel to speak in accordance to the context. And I think that was exactly why this question of how are we going to have the contributions guided or oriented, because that's such an important part of starting a conversation.
8: Grundsätzlich ist es natürlich auch immer ein Grad gefährlich, dass man eben einfach übers Internet Leute dazu aufruft, Inhalte hochzuladen und die dann live ins Radio zu schicken. Deswegen mussten wir uns für dieses Projekt im Hintergrund eine Plattform bauen, mit denen wir die geladenen Inhalte trotzdem ein bisschen kuratieren können. Also jedes aufgenommene Sample wird von uns nochmal überprüft, ob es inhaltlich eben nicht gegen unsere eigenen Richtlinien verstößt. Ansonsten grammatikalische Fehler oder auch schlechte Aufnahmequalität ist gar kein Problem. Uns geht es aber trotzdem darum, dass die Plattform nicht missbraucht werden kann und wir deswegen jeden Track einzeln freigeben.
10: Ich musste nachher darüber nachdenken, dass Future Voices auch für mich eigentlich wie so ein bisschen eine Achterbahn ist, wo wir drauf rumfahren mit verschiedenen Loopings, mit Drehungen und Wiederholungen, aber auch mit unseren Emotionen und Gedanken, was auch mit uns auf einer Achterbahn passiert. Und jeder ist eingeladen, damit zu reiten mit uns auf dieser Achterbahn. Darum muss ich auch an diese wunderschöne Grafik denken, die sie auf unserer Webseite gemacht haben. Und das sieht auch wie ein Future Rollercoaster mit diesem Metallic-Akzent. Großartige Arbeit für unsere Zukunftsmusik-Webseite. Einfach fantastisch ist. Diese grau-metallic Zukunftskarussell-Grafik hat mich inspiriert, darüber nachzudenken, dass wir auf einem Karussell der Zukunft aussehen, Karussell der Sprachen vielleicht. Ja. Und schön ist, dass da unendlich viel Platz gibt.
9: When I listen to people speaking in languages I don't understand, it nevertheless makes me feel warm, particularly within Future Voices project, because I think that the fact that someone is contributing is already so beautiful that independently of me being able to understand right away what they're saying, nevertheless makes me believe that there's someone on the other side of the line, on the other side of the screen or of the world or on the other side. Yeah, and then, but then at the same time, since it's possible to see the translation within Future Voices platform, I also think that it's not a dead end. We have the ability to understand what someone from a totally different language and place in space are telling.
11: Das ist für mich ein totales Faszinosum an Fremdsprachen. Dieses Gefühl, dass man trotzdem was versteht, auch wenn man von der Sprache gar keine Ahnung hat. Und auch wenn man die Semantik ganz aufgibt, ist rein schon das Zuhören, das Hörerlebnis davon, ich finde es unendlich spannend.
12: Ja, das ist eigentlich ganz schön. Da fällt man automatisch in einen niedriges Niveau von Spracherkennung zurück, wo wir merken, hey, wir hören trotzdem verdammt viel raus aus einer Sprache, selbst wenn wir kein Wort verstehen. Es gibt ja auch hier in Europa diese Zwiebelschalen von Sprachnachbarschaften. Wenn ich gut Deutsch kann, dann höre ich, wenn jemand eine Nachbarsprache aus dem Osten spricht, Slawisch, Serbisch zum Beispiel, haben wir Serbokratisch, haben wir einen schönen Beitrag, da höre ich noch ein paar lateinische Wörter raus, die ich verstehen kann. Wenn unser Freund Türkisch spricht, dann verstehe ich nur mehr 1% der Fremdwörter und irgendwann hört das dann komplett auf, dass ich überhaupt nichts mehr verstehen kann. Aber dann gibt es eben noch diese ganzen Niveaus von der Emotion, die in der Sprache eingebaut ist. Und die kann man ziemlich gut erkennen, auch wenn man von dem Wörtlichen nichts versteht. Und das finde ich sehr schön. Ich meine, das ist auch das korrespondiert ja auch zu den Auslandserfahrungen, die man gemacht hat, wenn man in Ostasien ist und auf der Straße Leute trifft und niemand kann Englisch, es gibt nicht die gemeinsame Sprache, es gibt nicht die Muttersprache. Trotzdem gibt es immer Wege zu kommunizieren.
10: Future Voices hat mir auch, oder weil wir so viel mit Sprachen jetzt gearbeitet haben, wurde mir auch klar, dass ich ja das den Akt vom Verstehen, wenn jemand etwas zu mir sagt, hat für mich eine andere Bedeutung bekommen.
11: Der emotionale Ausdruck in Sprache kommt ganz stark über die Sprachmelodie. Und ganz viele Beiträge sind in Sprachen, die ich selber gar nicht spreche. Und diese Kombination von welche Sprachen man selber nicht spricht und die man dann nur als Klang hört, ich glaube, die Aufmerksamkeit für diesen Aspekt von Sprache als Klang und was darüber alles kommuniziert wird, kann man verdeutlichen darüber, dass man mit allen Graduationen von Sprachverständlichkeit spielt.
7: For example, Sunny's voice is very deep and like whispered. And I mean, besides the content, I also affect by the way they speak and got inspired.

0: Der Name Society for Non-Trivial Pursuits ist ein Wortspiel, das sich bezieht einerseits auf das Gesellschaftsspiel Trivial Pursuits und andererseits auf Heinz von Förster, den Mitbegründer der Kybernetik, der diese berühmte Unterscheidung getroffen hat zwischen trivialen und nicht-trivialen Maschinen, wo technische Geräte, auf die man sich verlassen können will, wie Autos, sollen sich trivial verhalten. Man will, dass das Lenkrad bei einer bestimmten Bewegung gleich reagiert, wie wenn ich die gleiche Bewegung nochmal mache, während alle Lebewesen nicht triviale Systeme sind, weil zum Beispiel, wenn man ein Kind das vierte Mal die gleiche Frage stellt, dann wird es irgendwann nicht mehr die gleiche Antwort geben. Hoffentlich. Außer es ist zu wohlerzogen.
1: Das ist von Förster eine der Standarderklärungen für diese Trivialität, Nicht-Trivialität von Maschinen, die in seinem Werk eine große Rolle spielt. Und Heinz von Förster spielt eigentlich in unserem Klassenkontext eine ziemlich große Rolle als Gründervater der Kybernetik.
2: Society for Non-Trivial Pursuits ist ein Kollektiv, wo man experimentieren kann. Und es hat mit Digitalität zu tun.
3: Aus meiner Sicht ist die Society for Non-Trivial Pursuits der freie Zusammenschluss der Studierenden aus der generativen Kunstklasse, die das so als Regenschirm benutzen, um Projekte in verschiedene Richtungen zu entwickeln und auch geschlossen aufzutreten.
0: Also einerseits gibt's immer wieder diese kollaborativen Projekte, die mir total Spaß machen und wo ich auch diese unterschiedlichen Ebenen sehr interessant finde, auf denen Kreativität stattfindet. Also das Finden von technischen Lösungen, das Finden von konzeptuellen Ideen, wie die Dinge alle miteinander zusammenhängen, das Übernehmen von Aufgaben, für die man jetzt die spezielle Kompetenz mitbringt, das ist super interessant bei Projekten, die sehr komplex sind. Da braucht's wirklich Leute aus ganz verschiedenen Ecken, damit alles tatsächlich am Schluss funktioniert und zusammenspielt. Und ich finde diese Kreativität auf der Metaebene, wie finden sich diese Teams so zusammen, dass am Schluss Arbeit entstehen kann, die niemand Einzelner so machen hätte können. Das finde ich eine extrem interessante Arbeitsform. Wir machen auch eine Serie von Konzertabenden mit audiovisuellen Performances, die alle sehr unterschiedlich voneinander sein können, wo ein bis zwei bis drei Leute an einem Projekt beteiligt sind und der Rahmen ist, dass wir die gemeinsam präsentieren. Also die Leute machen durchaus auch einzelne Arbeiten und dann ist die Society so sozusagen Supportsystem und Kontext, innerhalb dessen die Arbeiten auch miteinander zu tun haben oder wo es interessant ist, quasi die gemeinsame Kultur und die Differenzen innerhalb der Mitglieder der Gruppe zu sehen.
4: The future is coming along.
5: I am convinced the future will be determined by events that are completely impossible to predict today.
6: Ist die Arbeit aus dem Homeoffice die Zukunft?
7: Zamanla iş dünyada daha şeffaf hale gelirken ilahi dünya daha karanlık hale geldi. 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
8: düzensiz
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10: Ich finde wahnsinnig schön, darüber nachzudenken, dass wir so viel Zeit haben, weil wenn ich mich was arbeite, ist ganz simpel gesagt, wenn ich ein neues Material suche oder mit einem neuen, ein neues Programm versuche zu lernen, ist das, ich muss es kennenlernen, ich muss Zeit verbringen. Wir sind jetzt fast am vierten Tag und ich habe jetzt noch 360 Tage lang Zeit, mich zu wiederholen. Mich zu wiederholen, neue Sachen sagen und das mit Leuten auf der ganzen Welt.

0: Es hat mich überrascht, wie präzise Future Voices Zukunftsmusik in den aktuellen Moment zu passen scheint. Einen Tag nach dem Start war Martin Luther King Day und zwei Tage später war die Angelobung von Joe Biden und Kamala Harris, der ersten Frau und der ersten schwarzen Person als Vizepräsidentin der USA. Und dieses absolut umwerfende Inauguration Poem von Amanda Gorman. Und plötzlich scheint die mögliche Zukunft viel wahrscheinlicher, dass ein größerer Teil der Menschheit den aktuellen Knoten von gleichzeitigen Krisen doch ernst nimmt und endlich gemeinsam etwas tut. Das wird wirklich interessant für uns werden, eigentlich zu sehen, was im Laufe von dem Jahr aus dem Stück werden wird.
1: Genau, und da haben wir versucht, die Formulierung so zu gestalten, dass es in alle Richtungen offen ist, ne? Wir haben jetzt sowas wie 150 Beiträge innerhalb dieser Klassencommunity gesammelt und es ist wirklich schön, es geht von ganz kleinen, sehr persönlichen Dingen bis zu wirklich globalen Prognosen. Und es geht von dunkelsten bis zum allerhellsten.
2: Yeah, I think the project is like a tree. Yeah, there's no specific direction. It's just grows, you know, grows like nobody can control it.
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